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0: Ich erkenne, dass nichts anderes der Mühe wäre.
1: Ein Schauspieler!
2: Ein Schauspieler!

0: Als im Juli 1937 in München das nach vierjähriger Bauzeit fertiggestellte Haus der deutschen Kunst eröffnet wurde, mit einer Ausstellung zeitgenössischer Werke, die Hitlers Verständnis vom Erhabenen und Schönen, Natürlichen und Gesunden entsprachen, da präsentierte das Regime in einem anderen Münchner Gebäude die Ausstellung »Entartete Kunst«.
1: Aus den deutschen Museen hatte das Regime entfernt, was ihm missfiel. Vor allem Maler des Impressionismus und des Kubismus, des Dadaismus und des Futurismus. Von Dix und Corinth über Klee und Kandinsky bis zu Marc und Nolde.
0: Das wurde unter erbärmlichen Bedingungen zusammengepfercht und mit diffamierenden Texten vorgestellt. Über 2 Millionen Menschen haben die Ausstellung »Entartete Kunst« gesehen. Darunter viele, die nach München fuhren, um Abschied zu nehmen von Bildern, die ihnen wertvoll waren.
1: Der Devisenhunger des Regimes ließ einen Teil der verfemten Werke den Pranger überstehen. Kurz vor Kriegsbeginn wurden sie 1939 ins Ausland verkauft.

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Mm-hmm.

0: Mal Jungs, seid dabei oder was?
1: Wobei?
2: Na, unseren alten Kiez zurückzuholen.
1: Wie, unseren alten Kiez?
2: Ja, den Kiez, wie er früher mal war. Das war doch hier mal ein Hort von

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0: Society Killer ist die erste. 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
1: Eins, zwei, drei, vier, los!

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1: Meistens tue ich unwahrscheinlich lange pennen. Dann ist irgendwo mal was gebacken.

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Ist es denn wirklich so, dass wir jeden Dreck, der vom Westen kommt, nur kopieren müssen? Ich denke, Genossen, mit der Monotonie des Je, Je, Je und wie das alles heißt, ja, sollte man doch Schluss machen.

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erzähle euch eine kleine Anekdote aus meinem Leben. Ich habe eigentlich nie viele Feinde gehabt, aber einen wahren Feind habe ich wirklich gehabt, der hieß Andreas Göbel. Das Ganze fing schon im Kindergarten an. Da hat mich nämlich meine Uroma, ich muss dazu sagen, ich bin bei meiner Oma und meiner Uroma aufgewachsen, die hat mich immer vom Kindergarten abgeholt und unter anderem dann auch den Andreas Göbel mit nach Hause genommen, weil dem seine Oma wiederum keine Zeit hatte, ihn noch abzuholen. Na, auf jeden Fall sind wir dann eines Tages mal mit zu Göbels ins Haus reingegangen und dann hat er mir meinen Daumen in seine Zimmertür eingeklemmt und hat dabei hämisch gelacht. Und wie das Schicksal das dann so gewollt hat, bin ich ein Jahr später mit ihm zusammen in eine Schulklasse gekommen und habe mich dann gründlich gerecht. Also der hat wirklich jeden Tag einen aufs Maul gekriegt. Und würde ich ihn jetzt nochmal sehen, würde ich ihn wieder verprügeln. Ich hasse Andreas Göbel. Andreas Göbel ist echt das größte Arschloch. Außerdem das Schlimmste, was er überhaupt gemacht hat. Sein Vater war Weichensteller bei der Wolfhager, auf dem Wolfhager Bahnhof. Und Andreas Göbel hat sich selber ein Weichenstellgerät aus Legostein zusammengebaut und die hat er zusammengeklebt. Dafür hat er natürlich auch eins auf die Fresse gekriegt, weil man Legosteine nicht zusammenkleben darf. Also jeder, der Erfahrung mit Lego hat, oder ja, wirst du auch sofort vorkommen. Was für eine Klasse, wie ich jetzt rede. Okay.

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0: Nun ist nicht auszumachen, wie viele Lehrer in den 30er und frühen 40er Jahren ihre Schüler mit solchen Aufgaben traktierten. Bei der Gestaltung des täglichen Unterrichts blieb den Lehrern, zumal in naturwissenschaftlichen Fächern abgesehen von Biologie, ein gewisser Spielraum, den sie so oder anders zu nutzen vermochten. Dass in jeder Unterrichtsstunde in jedem Klassenzimmer ein strammer Parteigänger des Regimes auf dem Katheder gesessen hätte, das lässt sich ganz gewiss nicht behaupten. Andererseits stand die große Mehrheit der deutschen Lehrerschaft auch nicht gerade in betont kritischer Distanz zum Dritten Reich. Man passte sich an, man wollte durchkommen, überleben, wie Millionen andere Deutsche auch.
1: Hans Schems, Nationalsozialistischer Lehrerbund, zählte Ende 1932 erst 6.000 Mitglieder. 3 Jahre nach Hitlers Machtantritt 320.000, von denen etwa jeder Dritte auch der Partei der NSDAP beigetreten war. Verglichen mit der deutschen Beamtenschaft generell waren die Lehrer eifriger in ihrem Engagement für Hitlers Partei. 17% der Mitglieder des Reichsbundes der deutschen Beamten, aber 32% der Mitglieder des NS-Lehrerbundes gehörten der Partei an.
0: In einer 1963 erschienenen Studie über die nationalsozialistische Schulpolitik urteilte Rolf Eilers:
2: Aktiver Widerstand gegen schulpolitische Maßnahmen wurde nur vereinzelt geleistet. Berichte über eine innere Ablehnung des Systems und politische Unzuverlässigkeit sind häufiger, betreffen aber nur einen verschwindend geringen Teil der Lehrerschaft. Die Philologenschaft widersetzte sich allerdings anfänglich der Einbeziehung in den NS-Lehrerbund. Die Motive dazu dürften jedoch weitgehend sozial-psychischer Art gewesen sein, da der NS-Lehrerbund von der Volksschullehrerschaft beherrscht war. Ein tradiertes Standesbewusstsein hemmte die Bereitschaft vieler Akademiker, an jener von der Lehrerschaft propagierten Gemeinschaft zu partizipieren. Der Akademiker fühlte sich als Angehöriger einer Führungsschicht, deren Berechtigung vom Nationalsozialismus bestritten wurde. Aus diesen Motiven erklärt sich wohl die Zurückhaltung von Teilen der Philologenschaft gegenüber dem Nationalsozialismus.
0: Das Gesetz über die Wiederherstellung des Berufsbeamtentums diente den Machthabern des Dritten Reiches 1933 als Werkzeug, um rasch alle jene aus der Schulverwaltung und dem Schuldienst zu entfernen, die mit Nachdruck für die Sache der Republik eingetreten waren.
1: Im Lande Preußen mussten 115 von 527 Schulräten den Dienst quittieren und an jeder 6. Schule wurde der Leiter ausgewechselt.
0: Wie sich ein solcher Wechsel in der Schulleitung einem damals 13-jährigen Schüler des Berliner Grunewald-Gymnasiums darstellte, das hat der Schriftsteller Horst Krüger beschrieben. Als merkwürdig lautlosen Einbruch Hitlers in eine feste Burg des preußischen Großbürgertums sind ihm die Geschehnisse vom Sommer 1933 in Erinnerung geblieben.
2: Eines Tages war Dr. Wilmar, unser Direktor, einfach verschwunden. Man hatte diesen unbestechlichen Mann im Rausch der nationalen Erhebung etwas vorzeitig in Pension geschickt. Wir Schüler wussten davon nichts. Ich war nun Tertianer, lernte Lateinisch, lernte Griechisch, büffelte auch an trockenen mittelhochdeutschen Texten herum. Da kam eines Tages der neue Direktor. Er hieß Wilhelm Waldvogel. Offenbar war er von höchster Parteistelle in diese Brutstätte des protestantischen Humanismus abkommandiert worden. Ist nicht das Klischee oft die Wahrheit? Er war jedenfalls ein Nazi, wie er im Buche steht. Dümmlich, aber sehr stramm. Etwas gewöhnlich, aber treu. Ein kurzgeschorener Quadratschädel, Anfang 40. Er trug keinen Kneifer mehr, keinen Vatermörder. Irgendwie wirkte er in diesem feudalen Gymnasium komisch. Jedenfalls spürten wir Schüler vor ihm keine Furcht wie früher vor Dr. Wilmar. Wir grinsten. Der Mann roch nach Schweiß. Montagmorgen. Ich besinne mich genau, wie wir uns jetzt statt in der Aula draußen vor dem Schulhof um den weißen Fahnenmast zu versammeln hatten. Plötzlich ging es nicht mehr evangelisch, sondern militärisch zu. Beim Morgenappell wurden kernige Sprüche von Schlageter oder Alfred Rosenberg zitiert. Waldvogel erklärte einmal programmatisch, dass es nun vorbei sei mit jener humanistischen Gefühlsduselei, die diese Schule lange genug der nationalen Revolution entfremdet habe. Jetzt, da die neue Zeit gesiegt habe, werde hier soldatischer Geist einziehen. Und das erlebten wir auch. Es wurde die schwarz-weiß-rote, dann die Hakenkreuzfahne gehisst. Wir grüßten mit dem rechten Arm. Dann sangen wir das Deutschlandlied. Danach das Horst-Wessel-Lied. Kommandos ertönten, rührt euch. So begann die neue Zeit. Zackig, sagten wir damals. Das Komische ist, wir 13-Jährigen empfanden diesen Einbruch der Barbarei damals keineswegs als bedrückend. Im Gegenteil. Vieles wurde jetzt leichter, der Lehrplan wurde einfacher. Wir brauchten nun nicht mehr zu Hause so unerbittlich lateinische Grammatik oder griechische Hexameter zu büffeln.
0: Horst Krüger in seinem Beitrag zu einem 1982 erschienenen Sammelband, der die Erinnerungen von deutschen Schriftstellern an ihre Schulzeit im Dritten Reich spiegelt und eine wichtige Ergänzung zu den Selbstdarstellungen des Regimes liefert. Denn der Schulalltag war oft genug anders, als ihn sich die Mächtigen des NS-Staates wünschten. So fällt auf, dass etliche der Schriftsteller, die in dem von Marcel Reich-Ranicki herausgegebenen Buch zu Wort kamen, eine respektvolle Erinnerung an Lehrer bewahrt haben, die Menschlichkeit bewiesen in einer zur Unmenschlichkeit erziehenden Schulorganisation. Der Herausgeber Reich-Ranicki stammte aus Polen, war als jüdisches Kind bis 1938 Schüler des Fichte-Gymnasiums in Berlin-Wilmersdorf und erlebte dort, wie während eines sportlichen Wettkampfes ein HJ-Führer einem anderen, einem jüdischen Schüler, eine antisemitische Beschimpfung zubrüllte.
2: Von der Sache erfuhr unser Klassenlehrer Dr. Reinhold Knick. In seiner nächsten Stunde hielt er eine etwas feierliche Ansprache. Auch unser Heiland war Jude, ich als Christ kann es nicht billigen und so weiter. Alle lauschten wir stumm, auch der HJ-Führer. Aber sein Schweigen dauerte nicht lange. Denn nach wenigen Tagen wurde Knick in die HJ-Gebietsführung oder eine ähnliche Dienststelle vorgeladen und bald auch von der Gestapo vernommen. Er berief sich auf sein christliches Gewissen. Man warnte ihn, man drohte ihm. Die Folgen ließen nicht lange auf sich warten.
0: Versetzung an ein anderes Gymnasium. Die Sache ging glimpflich aus. So etwas konnte auch im KZ enden.
1: Die Gegner des Regimes verstummten oder tarnten sich sorgsam, wenn sie bloßes Schweigen nicht mehr ertragen mochten. Der Schriftsteller Dieter Wellershoff erinnerte sich später.
2: Ein Geschichtslehrer an unserer Schule hat versucht, uns Hitler als einen mörderischen Psychopathen kenntlich zu machen, indem er über die größenwahnsinnigen Tyrannen Nero und Caligula sprach und in der mörderischen Christenverfolgung der römischen Kaiserzeit das Drama des Judenmordes zu beschwören versuchte. Niemand von uns hat diese Analogien verstanden. Erst nach dem Krieg kam mir blitzartig die Erkenntnis, wovon der Geschichtslehrer damals gesprochen hatte.

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alles klar? 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

Ich bekomme auf einmal großes Herzklopfen. Vor mir breitet sich am Horizont das beeindruckende Panorama der dunklen Schwarzwaldberge aus. Ich stehe auf einer Anhöhe über dem Örtchen Stein, als ich zum ersten Mal auf mein heimatliches Ziel, den Schwarzwald, blicke. Am liebsten würde ich jetzt die Arme ausbreiten und hinüberfliegen. Als ich endlich außer Reichweite der Bauern auf den Feldern bin, platzt das Glück dann mit einem lauten »Schwarzwald, ich komme!« Schrei aus mir heraus. Nicht mehr lange, dann habe ich auch mein Bergecho. Seit diesem Moment, da ich den Schwarzwald mit eigenen Augen vor mir gesehen habe, bin ich wie beflügelt. Er zieht mich wie ein Magnet zu sich. Vielleicht schaffe ich es sogar heute noch nach Pforzheim, geht es mir durch den Kopf. Die Vorstellung, einen Tag aufzuholen und damit einen Tag früher in den Schwarzwald zu kommen, weckt meinen Ehrgeiz. Ich will heim, sagt alles in mir und verleiht mir ungeahnte Kräfte. Und so erreiche ich gegen Abend tatsächlich Pforzheim. Nur der große Glücksmoment bleibt leider aus. Der hektische Feierabendverkehr, der in meinen Ohren dröhnt, und die eintönigen grauen Wohnblocks passen überhaupt nicht mit meinem friedlichen Heimkommgefühl zusammen. Das einzige Heimatliche in der Stadt sind die mir wohlbekannten Wanderschilder des Schwarzwaldvereins, die hier das weiße Andreaskreuz vom Odenwaldclub ablösen. Doch der stressigste Teil der heutigen Wanderung beginnt erst jetzt. Einige wichtige Erledigungen vor der Schwarzwaldetappe stehen nämlich an, und für den Westweg, der mich ab hier vom Nord in den Südschwarzwald bringen wird, brauche ich noch das ganze Kartenmaterial. Als ich nach einer gefühlten Ewigkeit endlich aus der Buchhandlung trete, ist es schon dämmerig und kein Laden hat mehr geöffnet. Erst jetzt merke ich, welche Zeitfresser große Städte sind und wie planlos und zeitlos ich in meiner Schwarzwald-Euphorie nach Pforzheim gewandert bin. Außerdem stellt sich heraus, dass die Jugendherberge, die ich für die Nacht angepeilt habe, so weit außerhalb der Stadt liegt, dass ich sie bei dem Dämmerlicht heute nur noch mit dem Bus erreichen kann. Als mich dieser bei völliger Dunkelheit in dem Örtchen Dill-Weißenstein abgesetzt hat, ist es kurz vor 11. Die Jugendherberge wirkt ausgestorben. Die Kantine hat geschlossen. So muss mein Notproviant herhalten. Entgegen der Prophezeiung eines Schwarzmalers aus dem Bus ist der Himmel nun aber, statt mit Regenwolken, mit Sternen übersät. Die Wellen der Nagold rauschen vor dem Fenster meines Zimmers, das ich heute ganz für mich alleine habe. Es ist meine erste Nacht an den Toren zum Schwarzwald.

Wunderschönen guten Abend, meine Damen und Herren. Hallo Deutschland. Sie sagen, Sie haben schon alles gesehen? Sie kennen alles, was Ihnen skandalös erscheint? Ja? Dann halten Sie sich jetzt fest und schnallen Sie sich gut an. Denn hier kommt der einzig wahre

lustig, lustig.

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